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1: Mit Helene Feichtenhofer. Schönen guten Morgen. Lebenslang, das Urteil gestern am Landesgericht Klagenfurt für den Attentäter von Villach. Die Geschworenen haben den 24-jährigen Syrer einstimmig wegen Mordes, fünffachen Mordversuchs und Terrorstraftaten schuldig befunden. Vor Gericht hat der Mann gestern keine Reue gezeigt. Er würde die Tat jederzeit wieder begehen. Das Urteil ist noch nicht rechtskräftig. Beim Messerattentat letztes Jahr im Februar ist ein 14-Jähriger gestorben. 5 Menschen wurden zum Teil lebensgefährlich verletzt. Großeinsatz der Feuerwehren bei einem Brand im Bezirk Tulln in einem Gewerbegebiet. Mehr als 250 Helfer waren im Einsatz. 3 Hallen und ein ehemaliges Bürogebäude in Erpersdorf wurden zerstört. Erst am Abend haben die Feuerwehrleute den Brand unter Kontrolle gebracht. Sie konnten verhindern, dass das Feuer auf angrenzende Hallen und weitere Gebäude übergreift. 2 Menschen wurden mit Verdacht auf Rauchgasvergiftung ins Spital gebracht. Was das Feuer ausgelöst hat, ist noch unklar. Der US-Konzern Meta führt für seine wichtigsten Apps wie Facebook, Instagram und WhatsApp ein Bezahlangebot ein. Die Plus-Version der Dienste soll mehr Funktionen haben als die kostenlose, wie verbesserte Analysen oder individuelle Klingeltöne bei WhatsApp. Die Preise dafür liegen zwischen 2,40 Euro und 3,40 Euro pro Monat.
2: Meist sonnig zeigt sich der Donnerstag heute, ganz besonders im Norden und Osten, in den Bergen. Und im Süden gibt es neben der Sonne aber auch einige Wolken und im Lauf des Tages bringen die auch vereinzelt Regenschauer, stellenweise auch inklusive Blitz und Donner. Höchstwerte heute 21 bis 30 Grad, am wärmsten wird es in Tirol und Kärnten.
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0: Superfly am Donnerstag, den 28. Mai. Es ist 10 Minuten nach 6. Ich wünsche einen schönen guten Morgen. Gerald Hafencheck am Mikrofon. Ich hoffe, ihr habt einen guten Start in den Tag. Wir haben die Musik dazu gleich von Leo Midea, The Climates und Alana Royal. Trouble Is singt sie gleich bei uns.
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Ein Brasilianer im Süden Italiens, Leo Midea, nämlich mit seinem neuen Album Noticias de Puglia, Fio de Bronze, der eben gehörte Song, erschienen auf Agogo Records. Das ist Radio Superfly. Ich wünsche einen schönen guten Morgen, Donnerstag, der 28. Mai. Ich hoffe, ihr kommt gut in diesen Tag hier mit den Climates. Breaking up again. Das soll natürlich nicht das Motto heute sein.

Musik aus Wien, Waldeck featuring Patrizia Ferrara mit Dating Line vom Album The Moon and the Orient, erschienen natürlich auf Waldecks Label Dope Noir. Donnerstag, der 28. Mai, ihr hört richtig, ihr hört Radio Superfly. Ich wünsche einen schönen guten Morgen und einen tollen Start in den Tag. Ich bin Gerald Trafnicek, das ist Entiam Rosie und dieser Song ist für mich einer der Ohrwürmer des Jahres. Ich sag's wie es ist, Entiam Rosie mit Better.

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0: Sängerin Hanna schafft etwas, was man in dieser Qualität nicht so oft findet. Sie verbindet UK Garage, Neo Soul und Modern Jazz, als ob es nichts anderes gäbe. Lying, der Titel des eben gehörten Songs, und ich finde, britischer kann Musik nicht klingen. Hier auf Radio Superfly, Donnerstag, der 28. Mai. Ich bin Gerald Grafencheck. Ich hoffe, ihr habt einen guten, einen angenehmen, einen entspannten Start in den Tag. Das ist das, was wir Leben nennen. Das weiß auch Oma gleich mit This Thing Called Life.
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0: Ihr hört richtig, ihr hört Radio Superfly am Donnerstag, den 28. Mai. Gleich Musik von Angel Stone, Antoine Bourachaud, den Whatnauts und Oktober London. Zuvor gibt's hier aber noch die Neuigkeiten des Tages. Es ist 7 Uhr.
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3: Mit Helene Feichtenhofer. Schönen guten Morgen. Lebenslang das Urteil gestern am Landesgericht Klagenfurt für den Attentäter von Villach. Die Geschworenen haben den 24-jährigen Syrer einstimmig wegen Mordes, fünffachen Mordversuchs und Terrorstraftaten schuldig befunden. Vor Gericht hat der Mann gestern keine Reue gezeigt. Er würde die Tat jederzeit wieder begehen. Das Urteil ist noch nicht rechtskräftig. Beim Messerattentat letztes Jahr im Februar ist ein 14-Jähriger gestorben. 5 Menschen wurden zum Teil lebensgefährlich verletzt. Großeinsatz der Feuerwehren bei einem Brand im Bezirk Tulln in einem Gewerbegebiet. Mehr als 250 Helfer waren im Einsatz. 3 Hallen und ein ehemaliges Bürogebäude in Erpersdorf wurden zerstört. Erst am Abend haben die Feuerwehrleute den Brand unter Kontrolle gebracht. Sie konnten verhindern, dass das Feuer auf angrenzende Hallen und weitere Gebäude übergreift. 2 Menschen wurden mit Verdacht auf Rauchgasvergiftung ins Spital gebracht. Was das Feuer ausgelöst hat, ist noch unklar. Der US-Konzern Meta führt für seine wichtigsten Apps wie Facebook, Instagram und WhatsApp ein Bezahlangebot ein. Die Plus-Version der Dienste soll mehr Funktionen haben als die kostenlose, wie verbesserte Analysen oder individuelle Klingeltöne bei WhatsApp. Die Preise dafür liegen zwischen 2,40 Euro und 3,40 Euro pro Monat.
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4: Mit Markus Bolletz, wir starten mit dem Frühverkehr in Wien. A23

0: dann Gente in Richtung Vösendorf. 10 Minuten Zeitverlust hier im Frühverkehr zwischen dem Knoten Hirstetten und dem Knoten Prater. Ein bisschen Stop-and-Go-Verkehr gibt es außerdem durch den Kaisermühlentunnel kommend auf der A22 und über die Nordbrücke zwischen Baggerstraße und der Nusterverlände. Ansonsten störungsfreies Verkehrsaufkommen für euch. Ich wünsche gute und sichere Fahrt.
1: Meist sonnig zeigt sich der Donnerstag heute, ganz besonders im Norden und Osten, in den Bergen. Und im Süden gibt es neben der Sonne aber auch einige Wolken und im Lauf des Tages bringen die auch vereinzelt Regenschauer, stellenweise auch inklusive Blitz und Donner. Höchstwerte heute 21 bis 30 Grad, am wärmsten wird es in Tirol und Kärnten.
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4: Um 7:03, schönen guten Morgen auf und mit Radio Superfly. Es ist Donnerstag, der 28. Mai hier mit Oktober London, der gefeierte R&B und Soul Artist von Snoop Dogg's Death Row Records hat den offiziellen Promosong TikTok Shop veröffentlicht und darin feiert er das Shopping-Erlebnis direkt in dieser App. Man kann das gutheißen oder auch nicht, der Song ist großartig.

2025 war aus musikalischer Sicht von Superfly ein sehr trauriges Jahr. All die großartigen Künstlerinnen und Künstler, die uns da verlassen haben. Angie Stone gehört dazu. Das war ein Song ihres Albums Black Diamond aus dem Jahr 1999. Angie Stone mit Life Story. Ja. Über ihr Leben gibt's tatsächlich viel zu erzählen. Sie war jedenfalls einer der wichtigsten R&B-Künstlerinnen der letzten, 30 Jahre. Ihr hört richtig, ihr hört Radio Superfly, euer Soundtrack für euren perfekten Morgen. Gleich geht's in die Disco mit dem Franzosen Antoine Bourachaud. Der Song heißt Far Too Long. 11 Minuten nach 7 ist es.

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Loud, keine sehr bekannte, aber in Soul-Kreisen sehr wichtige Band aus Baltimore, die 1971 und 72 drei Alben herausgebracht hat, 73, 74 noch ein paar Singles, auch die eben gehörte Give Him Up, das war's für sehr lange Zeit. 1981 gab's dann das sehr oft gesampelte Help Is On The Way und 2003 kamen dann gleich zwei bedeutende Retrospektiven auf dem Label Peavine heraus, sehr zu empfehlen, die Whatnots auf Radio Superfly. Donnerstag, der 28. Mai. Ich hoffe, ihr habt einen guten und angenehmen Start in den Tag. Ich begleite euch dabei, Gerald Krawnitschek. Mein Name, das ist Musik aus New Orleans. Das ist der Gitarrist und Produzent Gitkin mit seiner neuen Single Call My Name.

sehr sympathische Band Rikas aus Stuttgart besingt hier Barcelona, Learning to Love Myself. Womöglich autobiografisch, denn Barcelona war Anfang des neuen Jahrtausends, ich kann mich noch erinnern, für viele ein Sehnsuchtsort. Viele sind auch hingezogen, auch in meinem Umfeld. Zwei Gründe gab es damals dafür. Zum einen das Sonar-Festival und zum anderen der Film Barcelona für ein Jahr des französischen Regisseurs Cédric Clapisch. Ein Riesenerfolg und ein echter Gamechanger für das Erasmus-Programm. Alle wollten für ein Jahr nach Barcelona. Ich nicht, muss ich sagen, aber ich habe den Film geliebt oder liebe ihn immer noch. Rikas Barcelona war das. Von Rikas von Stuttgart geht's jetzt eben nach Paris zu einer Band aus Australien, die aber zunächst in Berlin Halt gemacht hat. Dort war es ihnen zu kalt, zu grau, deswegen sind sie schnurstracks nach Paris gefahren und in den ersten Monaten haben sie tatsächlich zu fünft in einem Zimmer gewohnt. Aber alles ging sehr schnell mit dieser Band. Parcels, Leave Your Love.

Ja, der britische Sänger, Songwriter und Dichter Labi Siffre, der stets für seine klare Haltung zu gesellschaftlichen Themen respektiert wurde und wird. Dieser Song steht sinnbildlich für die Gier und Rücksichtslosigkeit, mit der Macht und Reichtum oft auf Kosten anderer aufgebaut werden. Ja, man muss nicht lange Nachrichten schauen, um tagtäglich darauf aufmerksam gemacht zu werden. Musik als Protest. Labi Siffre mal das mit The Vulture. Das ist Radio Superfly. Alle Titel, alle Interpreten, ich wiederhole mich sehr gerne, findet ihr in unserem Trackfinder auf superfly.fm. Auch diesen hier von Sunny Cologne. Es geht

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0: klingt irgendwie nach einer vergessenen Aufnahme aus den 60s, aber nein, brandneu, The Rough Cats aus Berlin, gemeinsam mit dem Chicagoer Soul-Sänger Doug Schultz. Wir hörten I Ain't Worried. Entstanden ist der eben gehörte Song ursprünglich im Umfeld der Compilation Soul Rabbi Shine On, einem Herzensprojekt des viel zu früh verstorbenen und in der Szene hochgeschätzten Soul-DJs und Plattensammlers Soul Rabbi. Und auch wenn dieser Hintergrund mitschwingt, steht der Song I Ain't Worried ganz selbstbewusst für sich. Ein Song über Gelassenheit, Stärke und genau das richtige Maß an Zuversicht. Mein Song. Das ist Radio Superfly am Donnerstag, den 28. Mai, die Uhrzeit kurz nach 7:45. Hey yo, wer ist jetzt dran?
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The Regime und Pro Uno mit Sunny Day. Ja, im Moment stimmt das. Ich muss auch sagen, es blendet geradezu hier im Studio auf der Wiener Marie-Hilfer-Straße. Stört mich aber nicht. Gerald Hafnicek am Mikrofon heute mit viel neuer Musik, zum Beispiel von Baby Rose und zuvor noch Bruno Mars mit einem Song seines neuen Albums The Romantic. Bruno Mars, einer der großen Namen der Popmusik, muss man sagen. 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

0: sehr intensiv und sehr emotional tolle Stimme hier. Die Sängerin Baby Rose meldet sich mit dieser Single But Numb zurück als Vorgeschmack auf ihr kommendes Album Journalism. Das erscheint Anfang Juli und der Song erzählt von Sehnsucht, von Verletzlichkeit und der Erkenntnis, wonach man wirklich gesucht hat. Baby Rose, tolle Sängerin aus Washington DC. Das ist Radio Superfly. Heute ist Donnerstag, der 28. Mai. Ich bin Gerald Ravnicek. Ich freue mich sehr gleich mit Musik von Nick Rich, von Rafael Sadiq und wieder ein neuer Song von The Sincere's. Did you know? Fragen Sie da. Zuvor gibt es hier aber noch die Neuigkeiten des Tages. Es ist 8 Uhr.
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3: Mit Helene Feichtenhofer. Schönen guten Morgen. Der Wasserstand im Bodensee ist so niedrig wie seit 15 Jahren nicht mehr, 66 Zentimeter unter dem, was zu dieser Jahreszeit üblich wäre. Der Grund: im Winter hat es im Einzugsgebiet der Alpen deutlich weniger geschneit als üblich. Dazu ist auch weniger Regen gefallen. Damit der Pegel wieder steigt, braucht es also anhaltenden und flächendeckenden Regen, heißt es von der Umweltbehörde. Wien ist der zweitteuerste Luftfahrtstandort Europas und wenn die Kosten da nicht bald runtergehen, werden wir vielleicht irgendwann in Schönheit sterben. Das sagt Auer-Chefin Mann. Sie spricht da auch offen darüber, Strecken zu streichen. Davon wären etwa Bundesländerverbindungen und andere sehr kurze Strecken stark betroffen. Europa rüstet bei der Raumfahrt auf. Mit einem neuen Raketenmotor sollen die europäischen Trägerraketen künftig mehr und schwerere Satelliten ins All befördern können. Der Motor soll Europa im Wettbewerb mit internationalen Anbietern stärken. Der erste Start damit ist noch für Juni geplant, vom Europäischen Weltraumbahnhof im südamerikanischen Kourou aus.
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4: Mit Markus Bollitz. Wir starten in Wien mit dem Frühverkehr A23 Südosteingrenze in Richtung Vösendorf. Hier 10 bis 15 Minuten Zeitverlust zwischen dem Tunnel Hirstetten und dem Knoten Prater. Auch durch den Kaiser-Mühlen-Tunnel kommend auf der A22 verliert ihr ab dem Vienna International Center etwa 10 Minuten.

0: Niederösterreich, A2 Südautobahn Richtung Wien zwischen Dreiskirchen und dem Industriezentrum Niederösterreich Süd staunt 10 Minuten Zeitverlust. Ich wünsche euch trotzdem viel Geduld und gute Fahrt.
1: Es bleibt heute weiter sonnig und auch warm, aber nicht mehr so drückend heiß. Die Temperaturen liegen bei 21 bis 27 Grad. In Vorarlberg, Tirol und Kärnten gehen sie auch bis zu knapp 30 Grad rauf. Von Oberösterreich bis ins Burgenland bleibt es heute fast wolkenlos. In den Bergen und im Süden sind zwar ein paar Quellwolken mit dabei, aus ihnen entstehen aber höchstens vereinzelt ein paar Regenschauer oder ein kurzes Gewitter.
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4: Um 4 Minuten nach 8. Schönen guten Morgen.

Oldschool? Ja, verstaubt ganz sicher nicht. Die Sincere's aus East Los Angeles und die bringen den Sound von klassischem Soul und R&B zurück, aber mit einer eigenen Handschrift, dass es eher wie eine Zeitreise mit frischem Anstrich klingt. Angeführt wird die Band von Joe Quiñones, Sänger, Keyboarder und auch der Produzent von all dem. Und bei der Plattenfirma, die so einen Sound mit so einer Selbstverständlichkeit herausbringt, braucht man auch nicht lange herumtun. Coal Mine Records aus Ohio. 8:10, 9:05, das ist Radio Superfly am Donnerstag, den 28. Mai. Ich bin Gerald Trafenschick. Ich hoffe, ihr habt einen guten Start in den Tag gleich. Mit Musik von Raphael Sadiq. Er ist a good man. Die Four Tops, Love Feels Like a Fire. Und gleich die wunderbare Rebecca Sichon mit ihrem Song Ego.

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Einer der größten Namen des R&B, der nicht immer im Rampenlicht stehen wollte, Rafael Sadiq hier mit einem Song seines grandiosen Albums Stone Rollin 2011, auch schon wieder 15 Jahre her. Unglaublich, wir hörten einen Song daraus, nämlich Good Man. 8.22 Uhr, das ist Radio Superfly am Donnerstag, den 28. Mai. Ich hoffe, ihr habt einen tollen Start in den Tag. Wenn es um Größen in der Musik geht, dann sind auch die folgenden Acts, muss man sagen, zu den Größten, oder wir zählen sie zu den Größten. Zum einen Marco Schwalle, der kommt in Kürze wieder nach Wien mit Agua de Coco und zuvor noch die Four Tops. Love Feels Like Fire.

Coco Mago Schawalle, der Superstar der zweiten Bossa Nova Generation Brasiliens, der sich aber in den 70ern dann wieder aus dem Trubel des Ruhms so ein bisschen zurückgezogen hat und an seiner Musik forschte und sehr viel ausprobierte. Erst in den 80ern, späten 80ern, Anfang der 90er Jahre ist er dann wieder entdeckt worden. Und zwar von der New Jazz und Broken Beat Szene, die aus England heraus um die Welt ging. Vor allem DJs wie Giles Peterson haben einen großen Anteil daran, dass Mago Schawalle wieder ins Rampenlicht zurückgekommen ist. Und seither ist er das in seiner ganz eigenen Welt. Und Mago Schawalle, der kommt ja nächste Woche wieder nach Wien, der mittlerweile 82-Jährige, ist immer noch auf Tour und wie, er ist seit Wochen in Europa und ich verfolge ganz gerne seine Social Media Stories, wo er gerade ist. Und wie gesagt, am 3. Juni ist er in Wien. Das Konzert im Paul Gian Bess ist leider und natürlich schon lange ausverkauft. Aber für alle, die vielleicht noch hoffen, ein Ticket zu ergattern, einfach Superfly Morning Show nächste Woche auch noch hören. Vielleicht verlosen wir noch was. Mago Schawalle am 3. Juni im Paul Gian Bess und bei uns mit Agua de Coco. 8:30 ist es 8:30. Mago Schawalle, was man sagen muss, ist vor allem ein Besessener im Studio. Er hört Dinge, die andere nicht hören. Ihm war eine bestimmte Soundästhetik und vor allem eine Qualität sehr wichtig. Und das bringt mich zu folgender Ankündigung. Für alle Freunde audiophiler Qualität in Sachen Sound gibt von 4. bis 7. Juni die High-End Vienna. Die führende internationale Messe für hochwertige Audiotechnik findet erstmals im Austria Center Vienna statt. Besucher und Besucherinnen erleben dort modernste Hi-Fi-Innovationen, exklusive Hörräume und Markenbrands aus aller Welt. Die Messe verbindet dort technische Exzellenz mit musikalischer Kultur und setzt auch neue Maßstäbe. Und direkt gegenüber des Messegeschehens entsteht im TechGate Vienna eine moderne Listening Bar nach japanischem Vorbild. Ja, in Japan groß geworden, dann überhaupt auch in Südkorea. Mittlerweile hat dieser Trend der Listening Bars auch Europa erreicht. Ich war hin und weg, als ich letztens in Paris war, weil es einfach so viele Listening Bars gibt. In Amsterdam auch. Auch in Wien geht's allerdings etwas langsamer los. Ja, so kennen wir Wien. Jedenfalls Orte, an denen Musik nicht nebenbei läuft, sondern bewusst gehört wird. Orte, an denen Klang, Begegnung miteinander, Atmosphäre, all das verschmilzt. Das Ganze nennt sich The Secret Spin und das übersetzt genau diese Kultur nach Wien. Eine kuratierte Welt aus Vinyl, High-End Audio, Cocktails und Community im Rahmen der High-End Vienna 2026. Und im Mittelpunkt steht nicht die klassische Produktpräsentation, so wie bei der High-End, das oft der Fall ist, sondern das gemeinsame Erlebnis. Musik wird hier zum Mittelpunkt des Raumes. Fantastisch. Musik einmal anders erleben und genießen, nicht immer mit den Knöpfchen im Ohr. 8:32 ist es mittlerweile, das ist Eddie 9V mit Alo und danach gibt's Beth Lee Harling mit By Me.

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ein absoluter Hit hier von Maxine Nightingale. Geboren in London mit jamaikanischen Wurzeln, hat zu Beginn ihrer Karriere in den 70ern vor allem im Theater- und im Musical-Bereich Erfolge gefeiert, spielte in frühen Produktionen der Musicals Hair, Godspell oder auch Jesus Christ Superstar. Der eben gehörte Song ist ihr Signature-Tune, muss man sagen, ein Million-Seller, Right Back Where We Started From. Und ein Mega-Hit auf den Tanzflächen der englischen Northern Soul All-Nighter. 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Am kommenden Samstag im Sünhof. Achtundfünfzig Minuten ist es, 10 Minuten vor 9. Emmaline ist hier on strike.

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1: Mit Helene Feichtenhofer. Schönen guten Morgen. Der Wasserstand im Bodensee ist so niedrig wie seit 15 Jahren nicht mehr. 66 Zentimeter unter dem, was zu dieser Jahreszeit üblich wäre. Der Grund: im Winter hat es im Einzugsgebiet der Alpen deutlich weniger geschneit als üblich. Dazu ist auch weniger Regen gefallen. Damit der Pegel wieder steigt, braucht es also anhaltenden und flächendeckenden Regen, heißt es von der Umweltbehörde. Wien ist der zweitteuerste Luftfahrtstandort Europas, und wenn die Kosten da nicht bald runtergehen, werden wir vielleicht irgendwann in Schönheit sterben. Das sagt Auer-Chefin Mann. Sie spricht da auch offen darüber, Strecken zu streichen. Davon wären etwa Bundesländerverbindungen und andere sehr kurze Strecken stark betroffen. Europa rüstet bei der Raumfahrt auf. Mit einem neuen Raketenmotor sollen die europäischen Trägerraketen künftig mehr und schwerere Satelliten ins All befördern können. Der Motor soll Europa im Wettbewerb mit internationalen Anbietern stärken. Der erste Start damit ist noch für Juni geplant, vom Europäischen Weltraumbahnhof im südamerikanischen Kourou aus.
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2: Mit Markus Bolletz. Wir starten mit dem Frühverkehr in Wien, A23 Südostangente in Richtung Vösendorf. Hier gibt es nach wie vor 10 bis 15 Minuten Zeitverlust durch das Nadelöhr Stadlau Richtung Vösendorf ab dem Tunnel Hirstetten. Überlastet außerdem der Tunnel Kaisermühlen auf der A22 Donauufer Autobahn, ebenfalls 10 Minuten plus ab dem Vienna International Center. Stop-and-Go-Verkehr gibt es außerdem auf der Altmannsdorfer Straße stadtauswärts zwischen Grünberg und der Breitenfurter Straße. Ansonsten kommt ihr im Stadtgebiet und der näheren Umgebung problemlos voran. Ich wünsche gute und sichere Fahrt.
3: Es bleibt heute weiter sonnig und auch warm, aber nicht mehr so drückend heiß. Die Temperaturen liegen bei 21 bis 27 Grad. In Vorarlberg, Tirol und Kärnten gehen sie auch bis zu knapp 30 Grad rauf. Von Oberösterreich bis ins Burgenland bleibt es heute fast wolkenlos. In den Bergen und im Süden sind zwar ein paar Quellwolken mit dabei, aus ihnen entstehen aber höchstens vereinzelt ein paar Regenschauer oder ein kurzes Gewitter.
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6: Um 9:03, das ist Radio Superfly am Donnerstag, den 28. Mai. Schönen guten Morgen. Wollt ihr gerettet werden? Wenn ja, dann ist das euer Titelsong. A Taste of Honey, Rescue Me.

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Das mit Spannung erwartete neue Studioalbum der vierfachen Grammy-Gewinnerin Lizzo ist in Kürze erhältlich. Nach dem globalen Erfolg ihres Albums Special aus dem Jahr 2022 meldet sich die Ikone des Self-Empowerment eindrucksvoll zurück. Bitch ist das neueste Werk von Lizzo, das schon jetzt als eines der wichtigsten Pop-Events des Jahres gehandelt wird. Das ist der titelgebende Song. Lizzo, Bitch auf Radio Superfly. Donnerstag, der 28. Mai. Ich hoffe, ihr habt einen guten Start in den Tag oder bereits gehabt. Mit der Musik von uns, gleich mit Amber Mark, Sweet Serotonin, Stephen Rodriguez, Shackles und hier Shalama. Es bewegt sich etwas. 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

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Amber Mark hier mit Sweet Serotonin, ein Song ihres Albums Pretty Idea. Der Begriff Serotonin im Song ist super toll eingesetzt. Er verbindet da nämlich wissenschaftlich körperliches Empfinden mit dem Alltagserlebnis von Verliebtheit. Ja, jetzt im Frühling natürlich äußerst passend. Alle Titel, alle Interpreten findet ihr im Trackfinder und den findet ihr auf unserer Website superfly.fm. Auch diese beiden Songs sind zu finden. Smokey Robinson, Be Thankful for What You've Got, eine Coverversion des William Devon Klassikers, und zuvor noch Stephen Rodriguez mit Shackles.

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Der Londoner Sunny Boy Obong-Jawar hat letztes Jahr mit seinem Album Paradise Now einen Maßstab in der englischen Musikszene gesetzt und der war so nachhaltig, dass er am Ende des Jahres mit einer Deluxe Edition nachgelegt hat. Paradise Now and Forever hat nochmal 5 neue Tracks draufgepackt. Das war die erste Single daraus, nämlich Lip Dance. Das ist Radio Superfly. Heute ist Donnerstag, der 28. Mai. Schönen guten Morgen wünsche ich euch. Ein bisschen Soundtrack für die nächste Poolparty gefällig. Ja, auch wenn derzeit Pools in den Schlagzeilen sind, von wegen Wasserknappheit und so weiter. Ein sehr komplexes Thema. Nichtsdestotrotz, es gibt ja Pools, die von der Öffentlichkeit oder für die Öffentlichkeit sind. Oda Ibo und Quarantino können dort für Partystimmung sorgen mit diesem Song Attractive.

0: Bei manchen Künstlernamen frage ich mich, wie sie entstanden sind. Hier zum Beispiel Dead Horse Beats. Das ist der Projektname des kanadischen Songwriters und Multi-Instrumentalisten Patrick Wade. Vielleicht gab es ja irgendein privates Erlebnis. Nichtsdestotrotz macht er tolle, sehr atmosphärische Musik. Hier zum Beispiel seine aktuelle Single Chilling Effect. Passt ganz gut, der Titel, finde ich. Und man kann auch in der Früh ein bisschen chillen. Das ist Radio Superfly, Donnerstag, der 28. Mai. Ich hoffe, ihr habt einen guten Start in den Tag und schaut regelmäßig in unsere Superfly Selected Veranstaltungstipps, was denn so los ist in der Zukunft, und sichert euch Karten, zum Beispiel auch für eines der Festival-Highlights in diesem Sommer.
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1: Mit Helene Feichtenhofer. In zwei Wochen beginnt die Fußball-WM in den USA, Kanada und Mexiko. Für Frust bei den Fans sorgen die zum Teil völlig exorbitant hohen Ticketpreise. In den USA ermittelt nun auch die Justiz in den Bundesstaaten Kalifornien, New York und New Jersey deswegen gegen den internationalen Fußballverband FIFA. Die FIFA setzt bei dieser WM ja auf eine dynamische Preisgestaltung. Das hatte zur Folge, dass die Preise für Tickets von attraktiven Spielen schnell auf tausende Dollar gestiegen sind. Am Landesgericht Wiener Neustadt fällt das Urteil im Prozess um den verhinderten Terroranschlag auf ein Taylor Swift-Konzert im Wiener Happelstadion. Der 21-Jährige und sein gleichaltriger Mitangeklagter sollen Teil einer IS-Terrorzelle gewesen sein. Beide haben sich zu weiten Teilen der Anklage schuldig bekannt. Mit dem Urteil ist am Abend zu rechnen. Nachdem 5 eingeschlossene Goldsucher in einer überfluteten Höhle in Laos gefunden wurden, arbeiten Rettungsteams fieberhaft daran, die Männer aus dem Berg zu holen. Außerdem werden noch 2 Vermisste gesucht. Die Gruppe ist seit 19. Mai in der Höhle eingeschlossen. Mittlerweile wurden die Männer mit Lebensmitteln und Medikamenten versorgt.
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2: Mit Markus Bolletz. Im Stadtgebiet von Wien und der näheren Umgebung herrscht derzeit störungsfreies Verkehrsaufkommen. Ihr habt grünes Licht und Freifahrt. Kommt gut und sicher an euer Ziel.
3: Von Oberösterreich bis ins Burgenland bleibt es heute fast wolkenlos. In den Bergen und im Süden sind zwar ein paar Quellwolken mit dabei, aus ihnen entstehen aber höchstens vereinzelt ein paar Regenschauer. Großteils bleibt es also heute sonnig, nicht mehr so heiß, aber trotzdem warm, bei Temperaturen zwischen 21 bis teilweise 30 Grad. Aktuell hat es in Wien und Graz 24, Klagenfurt 26 und Innsbruck 27 Grad.
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0: Frage zum Thema What is happening in Bezug auf Events. Heute ist einiges los. Zum Beispiel gibt's heute die Garden Sessions im Café Engländer am Praterstern, beziehungsweise im Garten vom Café Engländer am Praterstern. Ich freue mich gleich über ein Gespräch mit den beiden Verantwortlichen. Davor noch Musik von Tivayo, Electrica Spanish. Auch da gibt's ein grandioses, brandneues Album, The Outsider. Und danach Musik von Ludovic Lorca, The Garden.
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0: Ihr hört Radio Superfly, hier Ludovic Lorca, der französische Produzent und DJ, der einst mit dem Album Newcomer das neue Jahrtausend eingeläutet hat und 2017 mit dem Album The Garden tatsächlich seinem Garten vor dem Haus in Südfrankreich ein ganzes Album gewidmet hat. Und by the way, dieses Album ist mein persönlicher Soundtrack, wenn ich im Garten arbeite. Ja, da wird im Rhythmus dann umgeschnitten, umgegraben, Unkraut gezupft. Ist für mich eine Empfehlung an euch. Apropos The Garden, das bringt mich zu meinem Studiogast und zu einem Event, der den Garten im Fokus hat, nämlich den Gastgarten im Café Engländer am Praterstern. Dieser verwandelt sich heute ab 17 Uhr in Zusammenarbeit mit dem DJ- und Eventkollektiv Subwaves in die ultimative Afterwork-Oase mit urbanem Garden-Feeling. Sommerliche House- und Garage-Tunes werden dort zu hören sein und bei mir ist der verantwortliche Axel Schreder. Hallo Axel.
1: Servus, grüß dich.
0: Freut mich, dass du gekommen bist. Axel, Praterstern, urbaner geht's nicht, muss man sagen. Und trotzdem schafft man eine Oase eben dort. Beim Café Engländer, ist das der perfekte Ort?
1: Für mich ja, weil wir dort wirklich eine Oase haben, die die beste öffentliche Verkehrsanbindung hat. Mhm. Und Oasen haben keine Nachbarn.
0: Das war ein Vorteil in Wien.
1: Ja, ja, ist ein sehr großer Vorteil.
0: Ja. Und du hast es gerade gesagt, ich glaube, es gibt überhaupt keine Location, die besser zu erreichen ist.
1: In da fährt Wien, alles. Glaube ich auch nicht. Also, wir haben es einmal so durchgespielt. Ich glaube, du bist von ganz Wien, wenn du nicht irgendwo im Juhu wohnst, innerhalb von 20 Minuten dort.
0: Ja. Was unterscheidet jetzt die Garden Sessions von typischen Sommer-Events oder vor allem Afterwork-Formaten in Wien? Im Moment schießen die auch wie Pilze aus dem Boden, muss man sagen. Aber der Ort an sich ist natürlich schon unique. Aber was unterscheidet die Garden Sessions?
1: Puh, ich glaube, da wird es vieles geben. Also das ist heute mal ein Pilot, den wir hier starten. Und ja, ich sehe hier viele Möglichkeiten, die in der Gegend noch nicht bewegt wurden.
0: Ja, ja. Ich kann mir durchaus vorstellen, dass auch Kulinarik oder überhaupt das leibliche Wohl auch im Fokus steht. Nona, Café Engländer.
1: Denn selbstverständlich. Christian Vukunik hat auf allen seinen Locations immer Top-Gastronomie, herrliche Speisen. Das gibt es natürlich auch bei den Garden Sessions. Da wird es auch ein paar feine Snacks geben. Mhm. Und ja, wir schauen jetzt mal, wie das wächst.
0: Mhm.

0: Heute, wie gesagt, ab 17 Uhr, offiziell bis 22 Uhr. Es kann ein...
1: Um Mitternacht.
0: Ach, Entschuldigung. 17 Uhr bis Mitternacht. Das ist für mich persönlich ja eine sehr angenehme Zeit, vor allem ab 17 Uhr. Ich glaube, auch das wird immer beliebter bei den Leuten da draußen, dass etwas bisschen früher beginnt.
1: Ja, Daydrinking wird immer beliebt. Ja.
0: Wir wollen jetzt natürlich keinen Aufruf starten, nein, aber wir wissen, was gerade im Trend liegt.
1: Glaube ich generell seit Covid, dass das Ausgehverhalten sich geändert hat und dass die Leute früher fortgehen und früher nach Hause gehen. Das merkt man schon. Und dem Trend setzen wir noch eins drauf.
0: Der nächste Song kann durchaus zum Motto heute werden. Ab 17 Uhr die Garden Sessions im Café Engländer am Praterstern. Feel Good heißt dieser Song. Wir plaudern gleich weiter.

0: Feel Good wird hier gesungen. Ja, das wünschen sich natürlich alle und das ist möglich, man muss es nur zulassen. Heute zum Beispiel bei den Garden Sessions im Café Engländer am Praterstein um 17 Uhr geht's los. Bei mir ist der Axel Schreder. Axel, viele sprechen aktuell tatsächlich so ein bisschen über die Rückkehr von echten Begegnungen und auch so ein bisschen entschleunigteren Events. Glaubt ihr, dass sich die Eventkultur gerade so ein bisschen verändert? Du hast vorher gerade Covid angesprochen, das war natürlich in vielen Bereichen ein Gamechanger. Aber wenn man jetzt sieht, dass doch langsam in Wien auch Listening Bars etc. ankommen, glaubst du, dass so das Fortgehen sich ein bisschen verändert?
1: Definitiv, ja, ja. Mhm. Absolut, das ist auch in Wien jetzt angekommen. Es gab ja mal einen sehr weisen Mann, Gustav Mahler, der gesagt hat, wenn die Welt untergeht, zieht er nach Wien, denn da geht sie 50 Jahre später unter.
0: Ja. Wir kennen Wien, wir lieben Wien.
1: Ja.
0: Es ist natürlich auch ein Vorteil, wenn manches nicht immer so schnelllebig ist und auch nicht immer so rasant
1: das an einem vorbeizieht. Das ist etwas, das die Stadt Wien sehr lebenswert macht.
0: Ja,
1: ja. Ja, weil sonst ist eh überall der Stress sehr stark vorhanden und dieses Gemütliche, das Wien tatsächlich, also definitiv hat, das ja, ist etwas,

0: was jeder sehr liebt an Wien. Ja.
1: Was wünschst du dir bei den Garden Sessions, für die Garden Sessions? Welche Stimmung soll da entstehen, wenn die Gäste da an diesem Abend ankommen und verweilen? Was wünschst du dir? Was hättest du gern?
0: Naja, dass sie also eine gute Mischung von Publikum, von jung, alt. Unser so Fokus ist eher, sag ich mal, auf, nachdem wir auch nicht mehr die Jüngsten sind, also die 40-Jährigen. Mhm. Und ja, dass die einfach eine gute Zeit haben und das genießen können.
1: Mhm. Nochmal die Fakten. Heute geht's los. Das ist, wie gesagt, ein Pilotprojekt. Heute in Zusammenarbeit mit Subwaves, mit dem Christian. Ist der von Subwaves?
0: Nein, der Philipp.
1: Der Philipp ist von Subwaves, genau. heute, wie gesagt, wird aufgeschlagen, 17 Uhr bis Mitternacht. Ich schaue auf jeden Fall vorbei, ich freue mich auch. Ich mag vor allem den Praterstern. Wie gesagt, weil er so urban ist und weil man von dort überall hinkommt, wo man will. Ich wünsche euch natürlich ganz viel Glück mit den Garden Sessions und wir bleiben hier dabei mit Radio Superfly.
0: Wunderbar, vielen Dank.

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1: Mit Helene Feichtenhofer. In zwei Wochen beginnt die Fußball-WM in den USA, Kanada und Mexiko. Für Frust bei den Fans sorgen die zum Teil völlig exorbitant hohen Ticketpreise. In den USA ermittelt nun auch die Justiz in den Bundesstaaten Kalifornien, New York und New Jersey deswegen gegen den internationalen Fußballverband FIFA. Die FIFA setzt bei dieser WM ja auf eine dynamische Preisgestaltung. Das hatte zur Folge, dass die Preise für Tickets von attraktiven Spielen schnell auf tausende Dollar gestiegen sind. Am Landesgericht Wiener Neustadt fällt das Urteil im Prozess um den verhinderten Terroranschlag auf ein Taylor Swift-Konzert im Wiener Happelstadion. Der 21-Jährige und sein gleichaltriger Mitangeklagter sollen Teil einer IS-Terrorzelle gewesen sein. Beide haben sich zu weiten Teilen der Anklage schuldig bekannt. Mit dem Urteil ist am Abend zu rechnen. Nachdem 5 eingeschlossene Goldsucher in einer überfluteten Höhle in Laos gefunden wurden, arbeiten Rettungsteams fieberhaft daran, die Männer aus dem Berg zu holen. Außerdem werden noch 2 Vermisste gesucht. Die Gruppe ist seit 19. Mai in der Höhle eingeschlossen. Mittlerweile wurden die Männer mit Lebensmitteln und Medikamenten versorgt.
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2: Mit Markus Bolletz. Im Stadtgebiet von Wien und der näheren Umgebung herrscht derzeit störungsfreies Verkehrsaufkommen. Ihr habt grünes Licht und Freifahrt. Kommt gut und sicher an euer Ziel.
3: Von Oberösterreich bis ins Burgenland bleibt es heute fast wolkenlos. In den Bergen und im Süden sind zwar ein paar Quellwolken mit dabei, aus ihnen entstehen aber höchstens vereinzelt ein paar Regenschauer. Großteils bleibt es also heute sonnig, nicht mehr so heiß, aber trotzdem warm bei Temperaturen zwischen 21 bis teilweise 30 Grad. Aktuell hat es in Wien und Graz 24, Klagenfurt 26 und Innsbruck 27 Grad.
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1: Zeitgenössische Kunst mitten in der Schneebergregion. Genau das macht das B26 Art Weekend auch heuer wieder erlebbar. Vom 29. bis 31. Mai verbinden sich in dieser wunderschönen Gegend drei Orte zu einer gemeinsamen Plattform für Performance, Musik und bildende Kunst. Sie beide sind Teil des Art Weekends und zeigen dort ihre Kunst. Bei mir im Superfly-Studio nun Sunny Pfalzer und Ariane Müller. Schön, dass ihr da seid. Hallo.
2: Hallo.
1: Willkommen in unserem Superfly-Studio. Gleich mal vorab, die Vorbereitungen für dieses Art Weekend laufen ja auf Hochtouren, nehme ich an. Morgen geht's los. Wie fühlen sich so die letzten Tage, Stunden eigentlich für euch an?
2: Also ich bin gestern angekommen, ich wohne in Zürich und genau, ich bin aber aus der Region, bin in Ternitz aufgewachsen und habe gestern erstmal mit meinen Katzen gechillt.
1: Erstmal
2: also noch nicht so viele stressige Vorbereitungen. Genau, ich bin eben mit dem Musiker angereist, Marshall Vincent, das ist ein R&B-Musiker, könnte auch zu eurer Station ganz gut passen eigentlich.
1: Ja?
2: Und
1: okay.
2: Wir freuen uns eigentlich so im schönen Rax-Schneeberg-Gebiet zu sein und mit sympathischen Leuten zu arbeiten. Also es ist eigentlich relativ entspannt.
1: Das glaube ich. Wie ist es für dich, Ariane, die letzten Vorbereitungen?
3: Naja, Stefan Schuster, der diesen Raum macht im Buchberg, Kunstraum Konrad heißt der, und den gibt es jetzt seit, glaube ich, fünf Jahren schon. Der hat uns letzten Herbst eingeladen und dann waren wir im Herbst schon mal hier gewesen, weil abgesehen davon, ich komme aus Wien, lebe jetzt schon seit 30 Jahren in Berlin, und eingeladen hat er mich und jemand anderen, also zwei Künstler, beide in Berlin wohnen, Martin Ebner. Und also arbeiten wir an und für sich schon relativ lang jetzt genau an dieser einen Ausstellung. Aber das ist jetzt irgendetwas, was speziell ist, weil wir nicht so häufig zusammenarbeiten und auch nicht ganz zusammenarbeiten in diesem Fall, aber doch versuchen, irgendwie zwei verschiedene künstlerische Positionen in einen doch kleineren Raum zusammenzubringen.
1: Was ist so für dieses Wochenende? Das ist ja ein Art Weekend, das findet an drei verschiedenen Standorten statt. Was ist jetzt so für euch

0: Der Unterschied als jetzt zu einer klassischen Einzelausstellung oder Performance, dass es jetzt in so einem Rahmen ist, Sunny?
1: Also ich arbeite im bildenden Kunstbereich und im Performance- und Tanzbereich. Mhm. Also ich kenne ja auch die beiden Bereiche und bei einer Ausstellung ist es halt oft so, dass ich physisch nicht vor Ort sein muss, mhm, oder dass ich oft nur den Transport organisiere der Werke. Also auch die Arbeit, die wir zeigen, Rub Your Face Onto Your Shoulder, ist eine textile Installation, die öfter auch nur als textile Installation gezeigt wird mit einem Podcast. Und diese Installation sozusagen aktivieren oder mit dem Publikum gemeinsam. Genau, und das ist so ein Unterschied. Also man kommt dann nochmal anders in Kontakt oder mhm, in ein anderes Share, in ein anderes Teilen, in Teilhabe rein.
0: Ja, genau. Verstehe. Worauf freust du dich so in der ganzen Zusammenarbeit dieses Weekends?
2: Ich glaube, uns war schon klar, dass die Leute ja so einen Weg auf sich nehmen, um dorthin zu gehen. Und das ist ja jetzt nicht so, wie wenn man in der Stadt sozusagen so ein Kunstwochenende hat. Berlin hat ein Art Weekend. Mhm. Und da geht man dann irgendwie so ganz schnell wo rein, versucht das so möglichst schnell auch zu begreifen, was es dort gibt, oder irgendwie so einen visuellen Eindruck oder einen Eindruck zu kriegen, um dann schon zum nächsten zu gehen. Und man macht dann sowas wie 8 oder 9 Ausstellungen an einem Abend möglichst, damit man durch das alles durchkommt, was dieses Kunstwochenende anbietet. Hier haben wir schon gewusst, dass die Leute natürlich länger anreisen und dann es auch etwas geben soll, was es ihnen halt irgendwie Spaß macht, da zu bleiben. Und da gibt es zum einen, das weiß ich, den Shuttlebus, der die Leute ja zwischen den einzelnen Stationen hin und her führt. Es ist ja auch zeitlich getaktet, dass du ja anfängst sozusagen am Freitagabend, damit irgendwie man das anschauen kann. Mhm. Das bleibt dann da und dann am Samstag haben wir sozusagen den ganzen Tag über die Eröffnung, die eigentlich sogar auch, das ist auch etwas, was sich Stefan Schuster, der eben diesen Kunstraum Konrad betreibt, gewünscht hat. Es gibt einen Shuttlebus von Wien und die Ausstellung fängt eigentlich schon im Shuttlebus an.
0: Was beim B26 Art Weekend noch alles auf euch wartet und was für Details Sunny Pfalzer und Ariane Müller mir noch erzählt haben, das könnt ihr in voller Länge hören auf superfly.fm oder in unserer Superfly-App als Podcast.
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1: Mit Helene Feichtenhofer. Der Wasserstand im Bodensee ist so niedrig wie seit 15 Jahren nicht mehr, 66 Zentimeter unter dem, was zu dieser Jahreszeit üblich wäre. Der Grund: im Winter hat es im Einzugsgebiet der Alpen deutlich weniger geschneit als üblich, dazu ist auch weniger Regen gefallen. Damit der Pegel wieder steigt, braucht es also anhaltenden und flächendeckenden Regen, heißt es von der Umweltbehörde. Am Landesgericht Wiener Neustadt fällt das Urteil im Prozess um den verhinderten Terroranschlag auf ein Taylor Swift-Konzert im Wiener Happelstadion. Der 21-Jährige und sein gleichaltriger Mitangeklagter sollen Teil einer IS-Terrorzelle gewesen sein. Beide haben sich zu weiten Teilen der Anklage schuldig bekannt. Mit dem Urteil ist am Abend zu rechnen. In zwei Wochen beginnt die Fußball-WM in den USA, Kanada und Mexiko. Für Frust bei den Fans sorgen die zum Teil völlig exorbitant hohen Ticketpreise. In den USA ermittelt nun auch die Justiz in den Bundesstaaten Kalifornien, New York und New Jersey deswegen gegen den internationalen Fußballverband FIFA. Die FIFA setzt bei dieser WM ja auf eine dynamische Preisgestaltung. Das hatte zur Folge, dass die Preise für Tickets von attraktiven Spielen schnell auf tausende Dollar gestiegen sind.
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2: Von den Hauptverbindungen in Wien, Niederösterreich und dem nördlichen Burgenland liegen uns derzeit keine Störungsmeldungen vor. Weiterhin eine gute und sichere Fahrt.
3: Der Nachmittag wird sonnig, besonders von Oberösterreich bis ins Burgenland. Im Bergland und im Süden Österreichs tauchen aber immer mehr Wolken am Himmel auf. Nass wird es aber höchstens vereinzelt werden, mit kurzen Schauern oder Gewittern. Am ehesten rund um die Karawanken. Zum Teil bläst auch lebhafter, teils kräftiger Wind. Die Temperaturen, die liegen heute noch bei 21 bis 27 Grad. In Vorarlberg, Tirol und Kärnten geht's bis knapp an die 30 Grad Marke.
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1: There's a firestorm this evening at Gallaudet University.
2: The world's only deaf university.
3: The time was now to light a match.
1: The school's board of trustees bypassed two deaf candidates for the school's presidency in favor of a woman who can hear.
4: Die Dokumentation Deaf President Now erzählt von einem Wendepunkt der US-Bürgerrechtsgeschichte. Dem Protest gehörloser Studierender an der Gallaudet University im Jahr 1988. Als die Universität eine hörende Präsidentin ernannte, regte sich Widerstand. Organisiert, kraftvoll und historisch wirksam.
5: We wanted to scream out. But how do you scream out in our language?
6: We knew we would have to have a plan.
7: Together we're united.
8: We pull all the fire alarms. And everyone would know to go outside.
3: The lights started flickering and I could feel the vibration. We locked all the gates
9: and students blocked any entrance to the campus.
4: Der Film beleuchtet die 8 Tage des Protests, lässt zentrale Akteurinnen und Akteure wie die Gallaudet Four zu Wort kommen und zeigt, wie aus studentischem Aktivismus ein landesweites Signal für Gleichberechtigung wurde. Mit Archivmaterial und innovativer visueller Gestaltung öffnet der Film für alle neue Perspektiven. Deaf President Now auf Apple TV+.
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1: Mit Martina Steidl. Eine eigene Wohnung oder ein eigenes Haus zu kaufen bleibt für viele nur schwer finanzierbar. Der Quadratmeterpreis für Eigentumswohnungen ist zuletzt durchschnittlich bei fast 4.200 Euro gelegen. Bei Häusern sind es rund 2.800 Euro. So zahlen heute der Statistik Austria. Besonders teuer ist ein Eigenheim im Westen sowie in den Großstädten und deren Speckgürteln. Die EU hat eine 200 Millionen Euro Strafe gegen den Online-Händler Temu verhängt. Das Unternehmen soll die Risiken und Schäden für Verbraucher bei vielen Produkten nicht ordnungsgemäß bewertet haben. Temu verstößt damit gegen das EU-Gesetz über digitale Dienste. Betroffen waren etwa Babyspielzeug oder Ladegeräte, die bei Konsumententests durchgefallen sind. Ungewöhnlich heiß ist es aktuell auch in Frankreich. Für den Großraum Paris gilt die zweithöchste Hitzewarnstufe. Temperaturen bis zu 35 Grad werden erwartet. Im Süden des Landes könnten es sogar bis zu 39 Grad werden. Die Regierung hat für den Nachmittag sogar eine Krisensitzung einberufen. Die Menschen würden von der Politik schlecht auf die immer häufigeren Hitzeperioden vorbereitet, so der Vorwurf.
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2: Von den Hauptverbindungen in Wien, Niederösterreich und dem nördlichen Burgenland liegen uns derzeit keine Störungsmeldungen vor. Weiterhin eine gute und sichere Fahrt.
3: Sonne pur heute.

0: Innviertel bis ins Nord- und Mittelburgenland die Sonnenbrille wieder einpacken, können wir in den kommenden Stunden aber von den Bergen weiter Richtung Süden. Da schieben sich immer wieder und immer häufiger mehr Wolken vor die Sonne. Es gibt aber nur kurze Schauer oder Gewitter, am ehesten rund um die Karawanken. Die Temperaturen gehen noch auf 21 bis 27 Grad, ganz im Westen und in Kärnten auf fast 30 Grad. Der Abend verläuft meist trocken, Sonne und ein paar Wolken gibt's dann auch morgen Freitag.
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2: Endlich ist es Zeit für Sommerromane. An einem See in der warmfeuchten Wiese liegen und von einem scheinbar perfekten Mittsommernachts-Idyll lesen. So in etwa stelle ich mir das vor. Der dänische Sensationserfolg Fast Abend, immer noch hell, eignet sich dafür ausgezeichnet. In seiner eigentlich viel zu idyllischen Manier nimmt sich der Roman fast schon selbst auf die Schippe. Sieben Freunde aus alten Zeiten verbringen gemeinsam ein paar Tage in dieser lukullischen Umgebung. Es knistert ordentlich, Träume, Begehren, intellektuelle Dispute und ganze Lebenskonzepte dieser Anfang 30-Jährigen werden spielerisch hinterfragt bis ausgelebt. Dabei liegt immer dieser Hauch Spannung in der Luft. Fast Abend, immer noch hell, von Linnea Meyer Ernst ist bei S. Fischer erschienen.
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0: einiges los in der Stadt. Zum Beispiel spielt Ruma sein Abschlusskonzert der Masterplan-Tour heute Abend im Wiener Fluck. Los geht's um 20 Uhr. Kunst, die man lieben und sich leisten kann. Heute beginnt die Affordable Art Fair in der Markshalle Wien. Das Ganze dauert bis zum kommenden Sonntag, den 31. Mai. Und More Than Just Soul, Solid Soul, das Afterwork für Soul-Begeisterte von 18 bis 22 Uhr heute in der Superbude. Alle Details zu diesem Event und zu allen anderen findet ihr natürlich auf unserer Website superfly.fm.
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1: Mit Martina Steidl. Eine eigene Wohnung oder ein eigenes Haus zu kaufen, bleibt für viele nur schwer finanzierbar. Der Quadratmeterpreis für Eigentum

0: Eigentumswohnungen ist zuletzt durchschnittlich bei fast 4.200 Euro gelegen. Bei Häusern sind es rund 2.800 Euro. So zahlen heute der Statistik Austria. Besonders teuer ist ein Eigenheim im Westen sowie in den Großstädten und deren Speckgürteln. Die EU hat eine 200 Millionen Euro Strafe gegen den Online-Händler Temu verhängt. Das Unternehmen soll die Risiken und Schäden für Verbraucher bei vielen Produkten nicht ordnungsgemäß bewertet haben. Temu verstößt damit gegen das EU-Gesetz über digitale Dienste. Betroffen waren etwa Babyspielzeug oder Ladegeräte, die bei Konsumententests durchgefallen sind. Ungewöhnlich heiß ist es aktuell auch in Frankreich. Für den Großraum Paris gilt die zweithöchste Hitzewarnstufe. Temperaturen bis zu 35 Grad werden erwartet. Im Süden des Landes könnten es sogar bis zu 39 Grad werden. Die Regierung hat für den Nachmittag sogar eine Krisensitzung einberufen. Die Menschen würden von der Politik schlecht auf die immer häufigeren Hitzeperioden vorbereitet, so der Vorwurf.
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2: Mit Andi Maradar, einen schönen Nachmittag. Wir starten im Burgenland auf der L223 der Rosalia-Landesstraße in beiden Richtungen in Mattersdorf zwischen der Hauptstraße und der Bahnstraße. Da gibt es eine Sperre ab 15 Uhr bis 17 Uhr wegen einer Veranstaltung. Wir wünschen eine gute und eine sichere Fahrt. Fahrt vorsichtig.
3: Sonne pur heute vom Innviertel bis ins Nord- und Mittelburgenland. Die Sonnenbrille wieder einpacken können wir in den kommenden Stunden, aber von den Bergen weiter Richtung Süden. Da schieben sich immer wieder und immer häufiger mehr Wolken vor die Sonne. Es gibt aber nur kurze Schauer oder Gewitter, am ehesten rund um die Karawanken. Die Temperaturen gehen noch auf 21 bis 27 Grad, ganz im Westen und in Kärnten auf fast 30 Grad. Der Abend verläuft meist trocken, Sonne und ein paar Wolken gibt's dann auch morgen Freitag.
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1: Von 26. bis 31. Mai blickt die Kurzfilmwelt wieder gespannt nach Wien, wenn zum 23. Mal die Vienna Shorts über die Bühne gehen. An 6 Tagen werden nicht weniger als 352 Filme aus 66 Ländern gezeigt. Ein eindrucksvolles Spektrum von aufstrebenden Talenten und renommierten Namen des internationalen Kurzfilms. Zum ersten Mal verantwortet dieses Jahr Max Bergmann die künstlerische Leitung der Vienna Shorts. Den Fokus legt das Festival dieses Jahr unter dem Motto Eyes Wide Open auf die vielschichtige Bedeutung von Aufmerksamkeit. In 9 verschiedenen Programmen geht es dementsprechend zum Beispiel um den digitalen Informationsüberfluss oder über filmische Strategien der Aufmerksamkeit bis zur Zuwendung zueinander. Das Museumsquartier wird wieder zu einem zentralen Ort der Vienna Shorts. Dort gibt es nicht nur einen Truck, der zum Kino umgebaut worden ist, sondern auch eine Open-Air-Leinwand, wo es an den verschiedenen Tagen eigene Schwerpunkte geben wird. Auch die Vienna Shorts bleiben von der Weltpolitik nicht unberührt. In der Schiene Current Commons werden aktuelle politische Themen aufgegriffen, wie etwa der Ukraine-Krieg oder die Weltpolitik des Öls. Stattfinden wird das Vienna Shorts wie immer in den schönsten Kinosälen der Hauptstadt, darunter das Gartenbaukino, das Metrokino, das Stadtkino oder das Filmmuseum. Abgerundet wird es von Live- und Special-Events, bevor am Samstag, den 30. Mai, dann im Stadtkino das große Finale mit der Preisverleihung über die Bühne geht. Alle Infos zum Festival gibt es unter viennashorts.com.
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2: Mit Martina Steidl. Fast 9 von 10 Menschen in Österreich versuchen, Kredite zu meiden. Dennoch haben mehr als 40% schon mehrmals einen Kredit aufgenommen. Für die große Mehrheit kommt dabei nur ein fixer Zinssatz in Frage, so das Ergebnis einer Market Agent Umfrage. 63% befürchten auch, durch Kredite in finanzielle Schwierigkeiten zu geraten. Frauen stärker als Männer. Am häufigsten nehmen die Österreicherinnen und Österreicher aktuell einen Wohnkredit auf. Die Verhandlungen für einen neuen Kollektivvertrag für die Elektro- und Elektronikindustrie gehen heute Nachmittag in die 5. Runde. Gibt es heute wieder keinen Abschluss, droht die Gewerkschaft mit Streiks. Sie verlangt unter anderem 3,5% mehr Lohn sowie höhere Zulagen für sehr belastende Arbeitszeiten. Als erster Staat der Welt kann der Vatikan demnächst mehr Solarstrom produzieren, als er selbst verbraucht. Durch eine neue Photovoltaikanlage nördlich von Rom, die etwa 10-mal größer ist als der Vatikanstaat selbst. Ein Vertrag regelt, dass der Solarstrom von dort ins italienische Netz

0: Netz eingespeist wird und der Vatikan kostenlos Strom aus diesem Netz bezieht.
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2: Mit Andi Marada, einen schönen Nachmittag. Wir starten in Burgenland auf der L223 der Rosalia-Landesstraße in beiden Richtungen. In Mattersburg zwischen Hauptstraße und der Bahnstraße gibt es bis 17 Uhr eine Sperre wegen einer Veranstaltung. Wir wünschen eine gute und eine sichere Fahrt. Fahrt vorsichtig.
3: Mit viel Sonne, aber auch immer mehr Wolken, speziell im Süden Österreichs, geht's die kommenden Stunden weiter. Auch kurze Schauer oder Gewitter können dabei sein. Der Abend und die Nacht verlaufen meist aber trocken. Dazu sinken die Temperaturen auf 14 bis teils frische 4 Grad ab. Im Wald und im Mühlviertel teils noch tiefer. Morgen Freitag gibt die Sonne wieder Vollgas. Nur vereinzelt ziehen ein paar Wolken über den Himmel. Am Thermometer stehen am Nachmittag maximal 23 bis 30 Grad.
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1: There's a firestorm this evening at Gallaudet University.
2: The world's only deaf university.
3: The time was now to light a match.
1: The school's board of trustees bypassed two deaf candidates for the school's presidency in favor of a woman who can hear.
4: Die Dokumentation Deaf President Now erzählt von einem Wendepunkt der US-Bürgerrechtsgeschichte, dem Protest gehörloser Studierender an der Gallaudet University im Jahr 1988. Als die Universität eine hörende Präsidentin ernannte, regte sich Widerstand, organisiert, kraftvoll und historisch wirksam.
5: We wanted to scream out. But how do you scream out in our language?
6: We knew we would have to have a plan.
7: Together we're united.
8: We pull all the fire alarms. And everyone would know to go outside.
3: The lights started flickering and I could feel the vibration. We locked all the gates
9: and students blocked any entrance to the campus.
4: Der Film beleuchtet die 8 Tage des Protests, lässt zentrale Akteurinnen und Akteure wie die Gallaudet Four zu Wort kommen und zeigt, wie aus studentischem Aktivismus ein landesweites Signal für Gleichberechtigung wurde. Mit Archivmaterial und innovativer visueller Gestaltung öffnet der Film für alle neue Perspektiven. Deaf President Now auf Apple TV+.
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1: Einiges los in der Stadt. Zum Beispiel spielt Roma sein Abschlusskonzert der Masterplan-Tour heute Abend im Wiener Fluck. Los geht's um 20 Uhr. Kunst, die man lieben und sich leisten kann. Heute beginnt die Affordable Art Fair in der Markshalle Wien. Das Ganze dauert bis zum kommenden Sonntag, den 31. Mai. Und More Than Just Soul, Solid Soul, das Afterwork für Soul-Begeisterte von 18 bis 22 Uhr heute in der Superbude. Alle Details zu diesem Event und zu allen anderen

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1: Mit Martina Steidl. Fast 9 von 10 Menschen in Österreich versuchen, Kredite zu meiden. Dennoch haben mehr als 40% schon mehrmals einen Kredit aufgenommen. Für die große Mehrheit kommt dabei nur ein fixer Zinssatz in Frage, so das Ergebnis einer Market Agent Umfrage. 63% befürchten auch, durch Kredite in finanzielle Schwierigkeiten zu geraten. Frauen stärker als Männer. Am häufigsten nehmen die Österreicherinnen und Österreicher aktuell einen Wohnkredit auf. Die Verhandlungen für einen neuen Kollektivvertrag für die Elektro- und Elektronikindustrie gehen heute Nachmittag in die 5. Runde. Gibt es heute wieder keinen Abschluss, droht die Gewerkschaft mit Streiks. Sie verlangt unter anderem 3,5% mehr Lohn sowie höhere Zulagen für sehr belastende Arbeitszeiten. Als erster Staat der Welt kann der Vatikan demnächst mehr Solarstrom produzieren, als er selbst verbraucht. Durch eine neue Photovoltaikanlage nördlich von Rom, die etwa 10-mal größer ist als der Vatikanstaat selbst. Ein Vertrag regelt, dass der Solarstrom von dort ins italienische Netz eingespeist wird und der Vatikan kostenlos Strom aus diesem Netz bezieht.
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2: Mit Andi Marada, einen schönen Nachmittag. A23, die Tangente in Wien Richtung Hirschstetten, mal zwischen Verteilerkreis und dem Knoten Kaisermühl. Achtung, da steht ein defekter LKW, 20 Minuten plus jetzt schon. A23 Richtung Inzersdorf, zwischen Hirschstetten und dem Knoten Kaisermühl sind es 10 Minuten Zeitverzögerung. Niederösterreich, B18, die Heinfelder Straße in beiden Richtungen, zwischen Kaumberg und Altenmarkt Tenneberg. Hier ist ein Unfall passiert, Vorsicht, es gibt eine Sperre. Burgenland, L223, die Rosalia Landesstraße in beiden Richtungen in Mattersburg. Zwischen der Hauptstraße und der Bahnstraße gibt es noch eine Sperre bis 17 Uhr wegen einer Veranstaltung. Wir wünschen eine gute und eine sichere Fahrt. Fahrt vorsichtig.
3: Mit viel Sonne, aber auch immer mehr Wolken, speziell im Süden Österreichs, geht es

kommenden Stunden weiter. Auch kurze Schauer oder Gewitter können dabei sein. Der Abend und die Nacht verlaufen meist aber trocken. Dazu sinken die Temperaturen auf 14 bis teils frische 4 Grad ab. Im Wald und im Mühlviertel teils noch tiefer. Morgen Freitag gibt die Sonne wieder Vollgas. Nur vereinzelt ziehen ein paar Wolken über den Himmel. Am Thermometer stehen am Nachmittag maximal 23 bis 30 Grad.

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1: Mit Martina Steidl. Ebola-Verdacht in Österreich. Eine Frau, die am Montag aus Uganda zurückgekommen war, wurde zur Abklärung von möglichen Ebola-Symptomen im Krankenhaus der Barmherzigen Schwestern in Linz aufgenommen und später weiter nach Wien in eine Spezialklinik überstellt. Eine erste Blutprobe hat zwar keine Infektion angezeigt, der Befund muss aber noch durch einen zweiten Test bestätigt werden. Das soll morgen in Wien passieren. Die Lage in der Ukraine ist heute Thema bei einem Treffen der EU-Außenminister in Zypern. Notwendig sei ein gemeinsames Auftreten gegenüber Russland, heißt es. Österreichs Außenministerin Beate Meindl-Reisinger ist auch für einen eigenen EU-Chefverhandler für mögliche Friedensgespräche. EU-Außenbeauftragte Kaja Kallas will zuerst allerdings eine gemeinsame Verhandlungsstrategie für mögliche Friedensgespräche ausmachen. Überraschung bei den French Open in Paris. Der Weltranglistenerste und Titelfavorit Jannik Sinner ist in der zweiten Runde ausgeschieden. Die Hitze hat ihn offenbar aus der Bahn geworfen. Der Südtiroler musste für einige Minuten sogar in die Kabine. Nach 5 Sätzen ist schließlich der Argentinier Cerundolo als Sieger vom Platz gegangen.
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2: Mit Andi Macher da, einen schönen Nachmittag. Da ist viel los an diesem Donnerstag auf der A23 der Tangente Richtung Kirchstetten zwischen dem Verteilerkreis und dem Knoten Kaisermühlen. Ihr braucht hier 20 Minuten länger, da steht ein defekter LKW. Durch den Kaisermühlentunnel auf der A22 der Donauuferautobahn in Richtung Tangente und den Süden sind es 10 Minuten plus. S1 Wiener Außenringschnellstraße, da ist ein Unfall passiert, Richtung Schwächert zwischen Vorarlberger Allee und der Laxenburger Straße. Es gibt hier Stau, schon zurück bis auf die A21, die ist im Bereich des Knoten Vösendorf teilweise im Stillstand. Vor allem für die LKW auf der Spur ganz rechts. Altmannsdorfer Straße stadtauswärts innerstädtisch auch viel los. 10 Minuten plus hier und am inneren Gürtel zwischen AKH und der Nussdorfer Straße eine Viertelstunde plus. Am äußeren Gürtel zwischen der Eichenstraße und dem Matzensdorfer Platz auf der kurzen Strecke 10 Minuten plus und über den Franz-Josefs-Kehl in der gesamten Länge auch 10 Minuten plus. Wir wünschen eine gute und vor allem eine sichere Fahrt. Fahrt vorsichtig.
3: Mit viel Sonne und sogar oft wolkenlosem Himmel gibt es morgen das perfekte Wetter zum Start ins Wochenende. Nur ab und zu gibt es ein paar Wolken am Himmel. Auch in den Bergen gibt es Sonne pur und es bleibt trocken. Hier pfeift aber teils ordentlich der Wind. Nach einem teils kühlen Start in der Früh mit 4 bis 14 Grad zeigt uns das Thermometer bis zum Nachmittag 23 bis 30 Grad.
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2: Endlich, endlich ist es Zeit für Sommerromane. An einem See in der warmfeuchten Wiese liegen und von einem scheinbar perfekten Midsommernachts-Idyll lesen. So in etwa stelle ich mir das vor. Der dänische Sensationserfolg Fast Abend, immer noch hell, eignet sich dafür ausgezeichnet. In seiner eigentlich viel zu idyllischen Manier nimmt sich der Roman fast schon selbst auf die Schippe. Sieben Freunde aus alten Zeiten verbringen gemeinsam ein paar Tage in dieser lukullischen Umgebung. Es knistert ordentlich, Träume, Begehren, intellektuelle Dispute und ganze Lebenskonzepte dieser Anfang 30-Jährigen werden spielerisch hinterfragt bis ausgelebt. Dabei liegt immer dieser Hauch Spannung in der Luft. Fast Abend, immer noch hell, von Linnea Maya Ernst ist bei S. Fischer erschienen.
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1: Einiges los in der Stadt. Zum Beispiel spielt Roma sein Abschlusskonzert der Masterplan-Tour heute Abend im Wiener Fluck. Los geht's um 20 Uhr. Kunst, die man lieben und sich leisten kann. Heute beginnt die Affordable Art Fair in der Markshalle Wien. Das Ganze dauert bis zum kommenden Sonntag, den 31. Mai. Und More Than Just Soul, Solid Soul, das Afterwork für Soul-Begeisterte von 18 bis 22 Uhr heute in der Superbude. 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
1: Mit Martina Steidl. Ebola-Verdacht in Österreich. Eine Frau, die am Montag aus Uganda zurückgekommen war, wurde zur Abklärung von möglichen Ebola-Symptomen im Krankenhaus der Barmherzigen Schwestern in Linz aufgenommen und später weiter nach Wien in eine Spezialklinik überstellt. Eine erste Blutprobe hat zwar keine Infektion angezeigt, der Befund muss aber noch durch einen zweiten Test bestätigt werden. Das soll morgen in Wien passieren. Die Lage in der Ukraine ist heute Thema bei einem Treffen der EU-Außenminister in Zypern. Notwendig sei ein gemeinsames Auftreten gegenüber Russland, heißt es. Österreichs Außenministerin Beate Meindl-Reisinger ist auch für einen eigenen EU-Chefverhandler für mögliche Friedensgespräche. EU-Außenbeauftragte Kaja Kallas will zuerst allerdings eine gemeinsame Verhandlungsstrategie für mögliche Friedensgespräche ausmachen. Überraschung bei den French Open in Paris. Der Weltranglistenerste und Titelfavorit Jannik Sinner ist in der zweiten Runde ausgeschieden. Die Hitze hat ihn offenbar aus der Bahn geworfen. Der Südtiroler musste für einige Minuten sogar in die Kabine. Nach 5 Sätzen ist schließlich der Argentinier Cerundolo als Sieger vom Platz gegangen.
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2: Mit Andi Marader einen schönen Abend wünsche ich. Wir starten ausnahmsweise auf der A21 Wien Außenringautobahn Richtung Vösendorf. Nach dem Unfall auf der S1 und der Sperre des Tunnels Vösendorf wieder freigegeben, gibt es nach wie vor Reststau bis zum Gießübel zurück, 15 Minuten plus. A23 die Tangente Richtung Hirschstetten, zwischen Verteilerkreis und dem Knoten Kaisermühl sind es 20 Minuten plus. Und Breitenfurter Straße statt auswärts Ecke Rodauner Straße, da ist ein Unfall passiert, es geht dort nur 10 voran. Und ums Eck in der Villagasse Ecke Ketzergasse ist noch ein Unfall passiert. Es staut hier bis zur Breitenfurter Straße jeweils 10 Minuten Zeitverlust. Niederösterreich B18, die Hainfelder Straße in beiden Richtungen. Achtung, da ist ein Unfall passiert zwischen Taumberg und Altenmarkt-Hennenberg. Gibt es eine Sperre. Wir wünschen eine gute und eine sichere Fahrt. Fahrt vorsichtig.
3: Mit viel Sonne und sogar oft wolkenlosem Himmel gibt es morgen das perfekte Wetter zum Start ins Wochenende. Nur ab und zu gibt es ein paar Wolken am Himmel. Auch in den Bergen gibt es Sonne pur und es bleibt trocken. Hier pfeift aber teils ordentlich der Wind. Nach einem teils kühlen Start in der Früh mit 4 bis 14 Grad zeigt uns das Thermometer bis zum Nachmittag 23 bis 30 Grad.
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1: Zeitgenössische Kunst mitten in der Schneebergregion. Genau das macht das B26 Art Weekend auch heuer wieder erlebbar. Vom 29. bis 31. Mai verbinden sich in dieser wunderschönen Gegend drei Orte zu einer gemeinsamen Plattform für Performance, Musik und bildende Kunst. Sie beide sind Teil des Art Weekends und zeigen dort ihre Kunst. Bei mir im Superfly-Studio nun Sunny Pfalzer und Ariane Müller. Schön, dass ihr da seid. Hallo.
2: Hallo.
1: Willkommen in unserem Superfly-Studio. Gleich mal vorab, die Vorbereitungen für dieses Art Weekend laufen ja auf Hochtouren, nehme ich an. Morgen geht's los. Wie fühlen sich so die letzten Tage, Stunden eigentlich für euch an?
2: Also ich bin gestern angekommen, ich wohne in Zürich und genau, ich bin aber aus der Region, bin in Ternitz aufgewachsen und habe gestern erstmal mit meinen Katzen gechillt.
1: Erstmal runterkommen.
2: Also noch nicht so viele stressige Vorbereitungen. Genau, ich bin eben mit dem Musiker angereist, Marshall Vincent, das ist ein R&B-Musiker, könnte auch zu eurer Station ganz gut passen eigentlich.
1: Ja.
2: Und wir freuen uns eigentlich so im schönen Rax-Schneeberg-Gebiet zu sein und mit sympathischen Leuten zu arbeiten. Also es ist eigentlich relativ entspannt.
1: Das glaube ich. Wie ist es für dich, Ariane, die letzten Vorbereitungen?
3: Naja, Stefan Schuster, der diesen Raum macht im Buchberg, Kunstraum Konrad heißt er, und den gibt es jetzt seit, glaube ich, fünf Jahren schon. Der hat uns letzten Herbst eingeladen und dann waren wir im Herbst schon mal hier gewesen, weil abgesehen davon, ich komme aus Wien, lebe jetzt schon seit 30 Jahren in Berlin, und eingeladen hat er mich und jemand anderen, also zwei Künstler, beide in Berlin wohnen, Martin Ebner. Und also arbeiten wir an und für sich schon relativ lang jetzt genau an dieser einen Ausstellung. Aber das ist jetzt irgendetwas, was speziell ist, weil wir nicht so häufig zusammenarbeiten und auch nicht ganz zusammenarbeiten in diesem Fall, aber doch versuchen, irgendwie zwei verschiedene künstlerische Positionen in einen doch kleineren Raum zusammenzubringen.
1: Was ist so für dieses Wochenende? Das ist ja ein Art Weekend, das findet an drei verschiedenen Standorten statt. Was ist jetzt so für euch der Unterschied als jetzt zu einer klassischen Einzelausstellung oder Performance, das jetzt in so einem Rahmen ist, Sunny?
2: Also ich arbeite im bildenden Kunstbereich und im Performance- und Tanzbereich. Also ich kenne ja auch die beiden Bereiche, und bei einer Ausstellung ist es halt oft so, dass ich physisch nicht vor Ort sein muss oder dass ich oft nur den Transport organisiere der Werke. Also auch die Arbeit, die wir zeigen, Rub Your Face Onto Your Shoulder, ist eine textile Installation, die öfter auch nur als textile Installation gezeigt wird mit einem Podcast. Und diese Installation sozusagen aktivieren oder mit dem Publikum gemeinsam. Genau, und das ist so ein Unterschied. Also man kommt dann nochmal anders in Kontakt oder in ein anderes Sharing, in ein anderes Teilen, in Teilhabe rein.
1: Ja, genau. Verstehe. Worauf freust du dich so in der ganzen Zusammenarbeit dieses Weekends?
3: Ich glaube, uns war schon klar, dass die Leute ja so einen Weg auf sich nehmen, um dorthin zu gehen. Und das ist ja jetzt nicht so, wie wenn man in der Stadt sozusagen so ein Kunstwochenende hat. Berlin hat ein Art Weekend. Und da geht man dann irgendwie so ganz schnell wo rein, versucht das so möglichst schnell auch zu begreifen, was es dort gibt.

0: gibt oder irgendwie so einen visuellen Eindruck oder einen Eindruck zu kriegen, um dann schon zum nächsten zu gehen, und man macht dann sowas wie 8 oder 9 Ausstellungen an einem Abend möglichst, damit man durch das alles durchkommt, was dieses Kunstwochenende anbietet. Hier haben wir schon gewusst, dass die Leute natürlich länger anreisen und dann es auch etwas geben soll, was es ihnen halt irgendwie Spaß macht, da zu bleiben. Und da gibt es zum einen, das weiß ich, den Shuttlebus, der die Leute ja zwischen den einzelnen Stationen hin und her führt. Es ist ja auch zeitlich getaktet, dass du ja anfängst sozusagen am Freitagabend, damit irgendwie man das anschauen kann. Mhm. Das bleibt dann da und dann am Samstag haben wir sozusagen den ganzen Tag über die Eröffnung, die eigentlich sogar auch... Das ist auch etwas, was sich Stefan Schuster, der eben diesen Kunstraum Konrad betreibt, gewünscht hat. Es gibt einen Shuttlebus von Wien und die Ausstellung fängt eigentlich schon im Shuttlebus an.
1: Was beim B26 Art Weekend noch alles auf euch wartet und was für Details Sunny Pfalzer und Ariane Müller mir noch erzählt haben, das könnt ihr in voller Länge hören auf superfly.fm oder in unserer Superfly-App als Podcast.
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2: Mit Martina Steidl. Ebola-Verdacht in Österreich. Eine Frau, die am Montag aus Uganda zurückgekommen war, wurde zur Abklärung von möglichen Ebola-Symptomen im Krankenhaus der Barmherzigen Schwestern in Linz aufgenommen und später weiter nach Wien in eine Spezialklinik überstellt. Eine erste Blutprobe hat zwar keine Infektion angezeigt, der Befund muss aber noch durch einen zweiten Test bestätigt werden. Das soll morgen in Wien passieren. Die Lage in der Ukraine ist heute Thema bei einem Treffen der EU-Außenminister in Zypern. Notwendig sei ein gemeinsames Auftreten gegenüber Russland, heißt es. Österreichs Außenministerin Beate Meindl-Reisinger ist auch für einen eigenen EU-Chefverhandler für mögliche Friedensgespräche. EU-Außenbeauftragte Kaja Kallas will zuerst allerdings eine gemeinsame Verhandlungsstrategie für mögliche Friedensgespräche ausmachen. Überraschung bei den French Open in Paris. Der Weltranglistenerste und Titelfavorit Jannik Sinner ist in der zweiten Runde ausgeschieden. Die Hitze hat ihn offenbar aus der Bahn geworfen. Der Südtiroler musste für einige Minuten sogar in die Kabine. Nach 5 Sätzen ist schließlich der Argentinier Cerundolo als Sieger vom Platz gegangen.
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3: Mit Andi Macher da, einen schönen guten Abend. A23, die Tangente in Richtung Hirschstetten zwischen dem Verteilerkreis Favoriten und dem Knoten Brate, braucht hier eine Dreiviertelstunde länger. Da gibt es einen Unfall mit mehreren Fahrzeugen auf der Praterbrücke. A4 die Ostautobahn, das hat natürlich auch Auswirkungen auf die A4 in Richtung Wien. Da baut sich ein Stau auf und zwischen Knotenschwächern und der Tangente derzeit 15 Minuten plus. A2 die Südautobahn Richtung Graz zwischen Knoten Wiener Neustadt und dem Knoten Siebenstein. Hier eine Sperre wegen eines Unfalls und auch hier eine Dreiviertelstunde. Zeitverlust. Wir wünschen allseits eine gute und sichere Fahrt. Fahrt vorsichtig.
4: Mit viel Sonne und sogar oft wolkenlosem Himmel gibt es morgen das perfekte Wetter zum Start ins Wochenende.

0: Ab und zu gibt es ein paar Wolken am Himmel. Auch in den Bergen gibt es Sonne pur und es bleibt trocken. Hier pfeift aber teils ordentlich der Wind. Nach einem teils kühlen Start in der Früh mit 4 bis 14 Grad zeigt uns das Thermometer bis zum Nachmittag 23 bis 30 Grad.
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Tom Funk liefert mit der Frage What's It Gonna Be den perfekten Soundtrack für die Tage des Jahres, wo der Frühling langsam vom Sommer abgelöst wird. Der Londoner Produzent und Multi-Instrumentalist lässt auf seinem neuen Album Neo Soul Funk, Hip-Hop und jazzige Cosmic Soul-Elemente zu einem entspannten, aber detailreichen Gesamtbild werden. Die Referenzen reichen dabei von Marvin Gaye bis Lonnie Listen Smith, ohne je in bloßer Nostalgie stecken zu bleiben. Gemeinsam mit Co-Produzent Ozan Nidai entstand im Lazy Robot Studio ein Sound, der gleichermaßen organisch wie modern wirkt. Besonders die Mischung aus Laidback-Grooves, butterweichen Basslines und warmen analogen Sounds verleiht den 10 Tracks eine zeitlose Qualität. Gäste wie UK-Soul-Legende Omar, David Mrakpor von Blue Lab Beats oder Sänger wie André Espelt setzen zusätzliche Akzente, ohne den Flow des Albums zu stören. 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

Inhaltlich kreist What's It Gonna Be um Liebe, Sehnsucht und die Überforderung des urbanen Alltags. Doch statt Schwere dominiert hier Leichtigkeit. Funkige Rhythmen treffen auf entspannte R&B-Vibes. Jazzige Instrumentals gleiten mühelos in P-Funk-inspirierte Passagen über. Tom Funk schafft damit ein Album, das gleichzeitig lässig, musikalisch anspruchsvoll und enorm stimmungsvoll ist.

0: Ein Album wie ein warmer Frühlingsabend in der Stadt. Groovig, soulful und voller Atmosphäre. Tom Funk, What's It Gonna Be, ist auf Lazy Robert Recordings erschienen.
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2: Mit Martina Steidl. Ebola-Verdacht in Österreich. Eine Frau, die am Montag aus Uganda zurückgekommen war, wurde zur Abklärung von möglichen Ebola-Symptomen im Krankenhaus der Barmherzigen Schwestern in Linz aufgenommen und später weiter nach Wien in eine Spezialklinik überstellt. Eine erste Blutprobe hat zwar keine Infektion angezeigt, der Befund muss aber noch durch einen zweiten Test bestätigt werden. Das soll morgen in Wien passieren. Die Lage in der Ukraine ist heute Thema bei einem Treffen der EU-Außenminister in Zypern. Notwendig sei ein gemeinsames Auftreten gegenüber Russland, heißt es. Österreichs Außenministerin Beate Meindl-Reisinger ist auch für einen eigenen EU-Chefverhandler für mögliche Friedensgespräche. EU-Außenbeauftragte Kaja Kallas will zuerst allerdings eine gemeinsame Verhandlungsstrategie für mögliche Friedensgespräche ausmachen. Überraschung bei den French Open in Paris. Der Weltranglistenerste und Titelfavorit Jannik Sinner ist in der zweiten Runde ausgeschieden. Die Hitze hat ihn offenbar aus der Bahn geworfen. Der Südtiroler musste für einige Minuten sogar in die Kabine. Nach 5 Sätzen ist schließlich der Argentinier Cerundolo als Sieger vom Platz gegangen.
3: Mit viel Sonne und sogar oft wolkenlosem Himmel gibt es morgen das perfekte Wetter zum Start ins Wochenende. Nur ab und zu gibt es ein paar Wolken am Himmel. Auch in den Bergen gibt es Sonne pur und es bleibt trocken. Hier pfeift aber teils ordentlich der Wind. Nach einem teils kühlen Start in der Früh mit 4 bis 14 Grad zeigt uns das Thermometer bis zum Nachmittag 23 bis 30 Grad.
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0: the school's board of trustees bypassed two deaf candidates for the school's presidency in favor of a woman who can hear.
1: Die Dokumentation Deaf President Now erzählt von einem Wendepunkt der US-Bürgerrechtsgeschichte, dem Protest gehörloser Studierender an der Gallaudet University im Jahr 1988. Als die Universität eine hörende Präsidentin ernannte, regte sich Widerstand. Organisiert, kraftvoll und historisch wirksam.
2: We wanted to scream out. But how do you scream out in our language?
3: We knew we would have to have a plan.
4: Together we're united.
5: We pull all the fire alarms. And everyone would know to go outside.
6: The lights started flickering, and I could feel the vibration. We locked all the gates,
7: and students blocked any entrance to the campus.
1: Der Film beleuchtet die 8 Tage des Protests, lässt zentrale Akteurinnen und Akteure wie die Gallaudet Four zu Wort kommen und zeigt, wie aus studentischem Aktivismus ein landesweites Signal für Gleichberechtigung wurde. Mit Archivmaterial und innovativer visueller Gestaltung öffnet der Film für alle neue Perspektiven. Deaf President Now auf Apple TV+.
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3: Mit Martina Steidl. Ebola-Verdacht in Österreich. Eine Frau, die am Montag aus Uganda zurückgekommen war, wurde zur Abklärung von möglichen Ebola-Symptomen im Krankenhaus der Barmherzigen Schwestern in Linz aufgenommen und später weiter nach Wien in eine Spezialklinik überstellt. Eine erste Blutprobe hat zwar keine Infektion angezeigt, der Befund muss aber noch durch einen zweiten Test bestätigt werden. Das soll morgen in Wien passieren. Die Lage in der Ukraine ist heute Thema bei einem Treffen der EU-Außenminister in Zypern. Notwendig sei ein gemeinsames Auftreten gegenüber Russland, heißt es. Österreichs Außenministerin Beate Meindl-Reisinger ist auch für einen eigenen EU-Chefverhandler für mögliche Friedensgespräche. EU-Außenbeauftragte Kaja Kallas will zuerst allerdings eine gemeinsame Verhandlungsstrategie für mögliche Friedensgespräche ausmachen. Überraschung bei den French Open in Paris. Der Weltranglistenerste und Titelfavorit Jannik Sinner ist in der zweiten Runde ausgeschieden. Die Hitze hat ihn offenbar aus der Bahn geworfen. Der Südtiroler musste für einige Minuten sogar in die Kabine. Nach 5 Sätzen ist schließlich der Argentinier Cerundolo als Sieger vom Platz gegangen.
4: Mit viel Sonne und sogar oft wolkenlosem Himmel gibt es morgen das perfekte Wetter zum Start ins Wochenende. Nur ab und zu gibt es ein paar Wolken am Himmel. Auch in den Bergen gibt es Sonne pur und es bleibt trocken. Hier pfeift aber teils ordentlich der Wind. Nach einem teils kühlen Start in der Früh mit 4 bis 14 Grad zeigt uns das Thermometer bis zum Nachmittag 23 bis 30 Grad.
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1: Zeitgenössische Kunst mitten in der Schneebergregion. Genau das macht das B26 Art Weekend auch heuer wieder erlebbar. Vom 29. bis 31. Mai verbinden sich in dieser wunderschönen Gegend drei Orte zu einer gemeinsamen Plattform für Performance, Musik und bildende Kunst. Sie beide sind Teil des Art Weekends und zeigen dort ihre Kunst. Bei mir im Superfly-Studio nun Sunny Pfalzer und Ariane Müller. Schön, dass ihr da seid. Hallo.
2: Hallo.
1: Willkommen in unserem Superfly-Studio. Gleich mal vorab, die Vorbereitungen für dieses Art Weekend laufen ja auf Hochtouren, nehme ich an. Morgen geht's los. Wie fühlen sich so die letzten Tage, Stunden eigentlich für euch an?
2: Ich bin gestern angekommen. Ich wohne in Zürich und genau, ich bin aber aus der Region. Mhm. Bin in Ternitz aufgewachsen und habe gestern erstmal mit meinen Katzen gechillt.
1: Erstmal runterkommen.
2: Also noch nicht so viele stressige Vorbereitungen. Genau, ich bin eben mit dem Musiker angereist, Marshall Vincent, das ist ein R&B-Musiker, könnte auch zu eurer Station ganz gut passen,
1: cool,
2: eigentlich.
1: Ja.
2: Und Wir freuen uns eigentlich, so im schönen Rax-Schneeberg-Gebiet zu sein und mit sympathischen Leuten zu arbeiten. Also es ist eigentlich relativ entspannt.
1: Das glaube ich. Wie ist es für dich, Ariane, die letzten Vorbereitungen?
3: Naja, Stefan Schuster, der diesen Raum macht im Buchberg, Kunstraum Konrad heißt er, und den gibt es jetzt seit, glaube ich, fünf Jahren schon. Der hat uns letzten Herbst eingeladen und dann waren wir im Herbst schon mal hier gewesen, weil abgesehen davon, ich komme aus Wien, lebe jetzt schon seit 30 Jahren in Berlin, und eingeladen hat er mich und jemand anderen, also zwei Künstler, beide in Berlin wohnen, Martin Ebner. Und also arbeiten wir an und für sich schon relativ lang jetzt genau an dieser einen Ausstellung.
1: Mhm.
3: Aber das ist jetzt irgendetwas, was speziell ist, weil wir nicht so häufig zusammenarbeiten und auch nicht ganz zusammenarbeiten in diesem Fall, aber doch versuchen, irgendwie zwei verschiedene künstlerische Positionen in einen doch kleineren Raum zusammenzubringen.
1: Was ist so für dieses Wochenende? Das ist ja ein Art Weekend, das findet an drei verschiedenen Standorten statt. Was ist jetzt so für euch der Unterschied als jetzt zu einer klassischen Einzelausstellung oder Performance, das jetzt in so einem Rahmen ist, Sunny?
2: Also ich arbeite im bildenden Kunstbereich und im Performance- und Tanzbereich. Also ich kenne ja auch die beiden Bereiche, und bei einer Ausstellung ist es halt oft so, dass ich physisch nicht vor Ort sein muss oder dass ich oft nur den Transport organisiere der Werke. Also auch die Arbeit, die wir zeigen, Rub Your Face Onto Your Shoulder, ist eine textile Installation, die öfter auch nur als textile Installation gezeigt wird mit einem Podcast. Und diese Installation sozusagen aktivieren oder mit dem Publikum gemeinsam. Genau, und das ist so ein Unterschied. Also man kommt dann nochmal anders in Kontakt oder in ein anderes Share, in ein anderes Teilen, in Teilhabe rein.
1: Ja, genau. Verstehe. Worauf freust du dich so in der ganzen Zusammenarbeit dieses Weekends?
3: Ich glaube, uns war schon klar, dass die Leute ja so einen Weg auf sich nehmen, um dorthin zu gehen. Und das ist ja jetzt nicht so, wie wenn man in

0: Stadt sozusagen so ein Kunstwochenende hat, Berlin hat ein Art Weekend. Mhm. Und da geht man dann irgendwie so ganz schnell wo rein, versucht das so möglichst schnell auch zu begreifen, was es dort gibt oder irgendwie so einen visuellen Eindruck oder einen Eindruck zu kriegen, um dann schon zum nächsten zu gehen. Und man macht dann sowas wie 8 oder 9 Ausstellungen an einem Abend möglichst, damit man durch das alles durchkommt, was dieses Kunstwochenende anbietet. Hier haben wir schon gewusst, dass die Leute natürlich länger anreisen und dann es auch etwas geben soll, was es ihnen halt irgendwie Spaß macht, da zu bleiben. Und da gibt es zum einen, das weiß ich, den Shuttlebus, der die Leute ja zwischen den einzelnen Stationen hin und her führt. Es ist ja auch zeitlich getaktet, dass du ja anfängst sozusagen am Freitagabend, damit irgendwie man das anschauen kann. Mhm. Das bleibt dann da und dann am Samstag haben wir sozusagen den ganzen Tag über die Eröffnung, die eigentlich sogar auch... Das ist auch etwas, was sich Stefan Schuster, der eben diesen Kunstraum Konrad betreibt, gewünscht hat. Es gibt einen Shuttlebus von Wien und die Ausstellung fängt eigentlich schon im Shuttlebus an.
1: Was beim B26 Art Weekend noch alles auf euch wartet und was für Details Sunny Pfalzer und Ariane Müller mir noch erzählt haben, das könnt ihr in voller Länge hören auf superfly.fm oder in unserer Superfly-App als Podcast.
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1: Zeit für Drum and Bass auf Radio Superfly. Ihr hört Pandora's Playground, ich bin Pandora und ich sitze aktuell zwar im wunderschönen Senegal, aber versorge euch dank meinen Gästen dennoch mit der wöchentlichen Drum and Bass Dosis. Diesmal ein

zeitloser, jungelig angehauchter Mix bei Unix, seines Zeichens lang umtriebiger Szene-DJ und einer der wenigen, leider möchte ich an dieser Stelle anmerken, der in Wien einen so pretty Jungle-Vibe mit in seine Sets hineinbekommt, daher Empfehlung, dranbleiben für die nächsten 60 Minuten.

0: Das war Pandora's Playground für heute. Vielen, vielen Dank an Unix für diesen vibe Mix. I'm loving it. Nächsten Donnerstag geht's hier weiter. Mitternacht as usual. Bis dahin.
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